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2: Heute Abend ab 21 Uhr Inselabend. Klappers und Folkloregruppen. Am Riva Loschinski Capitana, das heißt an Uferpromenade der Loschinje Kapitäne und am Logene Rasinac. Genießen Sie ein unterhaltsames Programm mit heute Abend ab 20.30 Uhr in Veli Loschin in Garden Inn. After Midnight Duo. Wir laden Sie herzlich zu einem Musikabend voller Leidenschaft, Rhythmus und einer herausragenden Gesangsstimme ein. Sie sind herzlich eingeladen. Im Rahmen der Rossorer Musikabende findet heute ein Konzert klassischer Musik mit Trio Elogio, Gitarren statt. Anfang um 21 Uhr in der Ex-Kathedrale vom Ossor. Wenn man von der Stadt aus auf den Glockenturm der Pfarrkirche blickt, wirkt es ganz nah. Wenn man jedoch die Treppe von den Heiligen Josef-Kapelle zur Kirche hinaussteigt, endet es nie. Zwar sind die Treppen breit und niedrig, aber bis zum Kirchplatz gibt es unzählige davon. Wie viel genau, müssen Sie selbst herausfinden.
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4: Die Wetterprognose für heute. Das Wetter bleibt weiter ungeändert. Sehr warm mit sehr hohem UV-Index. Empfehlung in Schatten von 10 bis 17 Uhr bleiben. Meerwassertemperatur 26 Grad.
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5: Die Wetterprognose für morgen.
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